0: also davor konnte ich auch nicht die schnelle Punkte da.
1: German Tango 444, Roger.